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Flex Machine, der Tankverein. Natürlich ist es nicht einfach für Tanken momentan. Ihr habt alle Rotschläge verbilligt zu tanken mit dem Artikel auf ihre App. Easy. Guten Morgen in alle. Wir hoffen, dass ihr schön geschlafen habt. Und heute geht's los. Ja, endlich gehen sie in die Schule. Heute geht's los. Aus einer Ruhe, aus einer Kinder ein bisschen den Mittag genießen, deren Zeit aus der Lehre. Und aus dazu ein bisschen mehr mitsinn. Das mit unseren Jungen. Wir wünschen ja in alle einen schönen Schulanfang. Courage in alle. Und endlich für die Eltern. Alle morgen mit ist Elsass, der ganze Tag bis am 6 Uhr auf Elsass ist. Und los geht's mit der Charlotte Gardin, The Way We Touch. Schönen Morgen.

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1: 6.30
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3: Mit Thomas Hermanns, guten Morgen. Deutsch-französische Politiker halten am Bahnprojekt Freiburg-Colmar fest. Die Stadt Laa installiert Kameras an Glascontainern und das Wetter viel Sonne, 21 bis 26 Grad. Nach dem vorerst gescheiterten Bahnprojekt Freiburg-Colmar geben Politikerinnen und Politiker auf beiden Seiten des Rheins nicht auf. Auf dem deutsch-französischen Bürgermeistertreffen in Colmar sagte gestern die elsässische Abgeordnete Brigitte Klinkert:
4: Man muss das Projekt jetzt ganz anders sehen. Dieses Projekt soll, denke ich, jetzt mit einem Leichtzug gemacht werden. Es ist wie ein Tram, wie zwischen Straßburg und Kiel. Das ist nicht so teuer wie ein Zug. Wir wollen ja kein TGV bauen. Und wir werden jetzt in dieser Richtung arbeiten und sehen, wie wir die Finanzierung bekommen. Aber ja, wir machen weiter.
3: Vor wenigen Wochen ist bekannt geworden, dass es zunächst keinen direkten Zug von Freiburg nach Colmar geben wird. Grund sind die Kosten, die mit 840 Millionen Euro geplant waren. Dafür ist nach Angaben des baden-württembergischen Verkehrsministeriums die Haushaltslage zu angespannt. Aber auch im französischen Haushalt für 2026 war kein Geld für das Projekt vorgesehen. Beim Brand in einer Einliegerwohnung eines Mehrfamilienhauses in Offenburg-Zunzweier sind gestern Nachmittag zwei Menschen leicht verletzt worden. Sie wurden wegen des Verdachts auf eine Rauchgasvergiftung behandelt. Nach dem Löschen des Feuers war die Einliegerwohnung nach Polizeiangaben unbewohnbar. Über die Ursache des Brandes und die Schadenshöhe ist noch nichts bekannt. Die Stadt Laa hat an zwei Glascontainern Videokameras installiert. Wilde Müllablagerungen sollen dadurch verhindert oder geahndet werden können. Ulf Seefeld.
5: Immer wieder wurden in den vergangenen Wochen und Monaten im Umfeld von Glas- und Altkleidercontainern in Laa Abfälle abgestellt. Von Lebensmittelresten bis hin zu Reifen, Kühlschränken und Möbeln. Wir wollen diesen Menschen jetzt auf die Finger klopfen, sagt Bürgermeister Guido Schönebohm. Kontrollen durch den kommunalen Ordnungsdienst hatten bisher keinen Erfolg gebracht. Die neuen Kameras sind 24 Stunden lang eingeschaltet und werden von einer Firma dauerhaft überwacht. Sie haben auch Mikrofone. Notfalls kann die Polizei alarmiert werden. An drei weiteren Lara-Container-Standorten sollen ebenfalls noch Kameras installiert werden.
2: Das Wetter.
3: Heute scheint häufig die Sonne. Wolken gibt's vor allem am Nachmittag. Es bleibt aber überall trocken. Die Temperaturen steigen auf 21 Grad im höheren Schwarzwald und bis 26 Grad am Rhein. Die weiteren Aussichten ähnlich freundlich. Bleibt es auch morgen und am Donnerstag. In Freiburg zurzeit 16 Grad, Villingen-Schwenningen 12 Grad. Und auf dem Feldberg 9 Grad.
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Also ist ein bisschen Rock'n'Roll. Christine Stark, bis jetzt was das kann ich ab. 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War auch noch der Tennisspieler, der Gael Monfils, der ist ein runder Zahler, hat gelassen Festball, 40 Jahre. Und Diane Paris, Tennisspieler, die ist die jüngste Woche, 24, wenn ihr auch gebucht habt. Alles Gute und ein schöner Name ist da, in alle Gilles, in alle Gilles. Marie-Rose, aufrecht gehen. Alle abtrinken, wir den Kaffee wieder.

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Ja, das gibt es in manche Bäckerei, für den Schulanfang in alle Schüler, wir sagen es mit drüber, 47 und auch von dem Wort gratis oder umsonst. Da haben wir zuerst den Louis Chedi noch, ja, ainsi soit-il. Bis jetzt.

Solischzimmer mit der Brigitte Krenner, wie der Sturisch ist Flei bei Israel Sos. 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Unsere Geschichten, das ist der David Widano.

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1: Die Zeit, 7.30 Uhr.
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3: Mit Thomas Hermanns, guten Morgen. Deutsch-französische Politiker suchen nach Alternativen zu gescheitertem Bahnprojekt Freiburg-Colmar. Die Stadt Laa überwacht Glascontainer mit Kameras und das Wetter meist freundlich, 21 bis 26 Grad. Nach dem vorerst gescheiterten Bahnprojekt Freiburg-Colmar wird bereits nach Alternativen gesucht. Auf dem deutsch-französischen Bürgermeistertreffen in Colmar haben Breisachs Bürgermeister Oliver Rhein und die elsässische Abgeordnete Brigitte Klinkert gestern gesagt, sie geben sich nicht geschlagen. Luise Schöneshöfer berichtet.
4: Der Bürgermeister von Breisach und die elsässische Abgeordnete halten an dem grenzüberschreitenden Projekt fest. Die beiden erwägen statt einem Zug einen sogenannten Leichtzug zwischen Breisach und Colmar, vergleichbar zu einer Straßenbahn. Klinkert zieht dabei den Vergleich zur Tram zwischen Kehl und Straßburg. Konkretere Pläne zu den entsprechenden Kosten gäbe es nicht, so Klinkert. Die Politikerin setzt sich seit fast einem Jahrzehnt auch in Paris dafür ein, die Bahnstrecke zu reaktivieren.
3: Mitte August war bekannt geworden, dass es zunächst keinen direkten Zug von Freiburg nach Colmar geben wird. Weder auf deutscher noch auf französischer Seite waren dafür Gelder eingeplant worden. Nach dem Ende des Weinfests in Breisach am Rhein zieht das Deutsche Rote Kreuz ein positives Fazit. Alle Einsätze bei dem Fest mit mehreren 10.000 Besuchern verliefen ohne Zwischenfälle. Von Freitag bis gestern mussten laut DRK-Kreisverband Freiburg 4 Menschen in Kliniken gebracht werden. Vor Ort wurden fast 60 Menschen behandelt. Die B317 war am Montagvormittag auf Höhe der Gemeinde Maulburg wegen eines Unfalls längere Zeit voll gesperrt. Ein 29-jähriger Autofahrer kam aus noch ungeklärter Ursache in den Gegenverkehr und stieß dort mit dem Auto eines 38-Jährigen zusammen. Der Unfallverursacher wurde schwer, der andere Fahrer leicht verletzt. An 2 Glascontainern in Laa im Ortenaukreis sind Videokameras installiert worden. Die Kameras sind 24 Stunden lang eingeschaltet und werden von einer Firma überwacht. Warum, erzählt der Bürgermeister von Laa, Guido Schönebohm.
5: Wir haben seit geraumer Zeit festgestellt, dass man den Bereich von Glascontainern missbräuchlich nutzt, um allen unnötigen Unrat abzulagern. Das geht von Kühlschränken über Möbel bis hin zu normalem Hausmüll. Und das ist ein unerträglicher Zustand. Auch für die Menschen, die im unmittelbaren Umfeld wohnen, die das natürlich auch sehen, die sich davon belästigt fühlen. Und deswegen ein Projekt, deswegen Videoschutz.
2: Das Wetter.
3: Den Tag über scheint viel die Sonne. Wolken gibt's, wenn dann am Nachmittag. Es bleibt überall trocken. Die Temperaturen steigen auf 21 Grad im höheren Schwarzwald und bis 26 Grad am Rhein. Ähnlich freundlich bleibt.
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Ja, jede Tag haben wir ein Lied auf Elsässisch für euch, eine ganze Stunde lang, und das für eure Gräsch bis hier, mit vom Mandy bis am Freitag, vom 2 bis am 3. Schönste Liedle, der Nicola Fischer, Hits im Remus Sinibond, Isabel Grüßemeier, Das Soifee und so weiter, ab der 2. dann mit Isi Elsass singen auf Elsässisch. Da macht Uriah eine Neuigkeit, Soiree Mondaine.

für unser Treffen in der Reise in der Zeit. Und er wird uns vom Retten ja, mit dem GPS, die verschiedenen Sprachen und verschiedene Gegenden. Da redet man nicht selber, gell? Und das macht eben mit dem GPS. Bleibe du, mach bleibe im Auto, aber das ist alles selber für die Nachrichten von den Orten. Da haben wir den Jean-Jacques Göllmann, wie ich wieder mitnehmt.

Mit dem David Felix vor einer bisschen Karussell. 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

0: Es ist 8:30 Uhr.
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2: Mit Thomas Hermanns, hallo. Der trockene Sommer hat große Auswirkungen auf Fische in der Dreisam. Viele Ausbildungsplätze in Südbaden sind noch unbesetzt und das Wetter viel Sonne, 21 bis 26 Grad. Die Folgen der extremen Trockenheit im Sommer werden in der Dreisam noch lange spürbar sein. Der Fluss war bei Marchneuershausen an der Oberfläche zeitweise komplett trocken. Inzwischen ist wieder etwas Wasser zu sehen, 4 bis 5 Zentimeter hoch. Normal sind aber 42 Zentimeter. David Sastro, du hast mit den Experten gesprochen. Wie groß ist der Schaden an der Dreisam denn?
3: Nach Einschätzung von IG Dreisam und Landesfischereiverband sind weit über 100.000 Fische verendet, vor allem Jungfische. Auf 4 bis 5 Kilometern war die Dreisam ja komplett trocken. In einem Rettungskältepool bei Neujahrshausen harren derzeit noch mehrere 10.000 Fische aus, bestehend aus 15 verschiedenen Arten. Auch Insektenlarven und damit die Nahrungsgrundlage sind komplett verloren gegangen. Dieses Stück Dreisam ist wie ausgestorben.
2: Und wie können sich die Fischbestände dort an der Dreisam jetzt wieder erholen?
3: Ja, der Landesfischereiverband fordert mehr Rettungskältepools, mehr Beschattung durch Bäume und mehr natürliche Vegetation am Fluss an allen Gewässern. Er rechnet mit mindestens 3 Jahren, bis sich dieser Dreisambereich erholt und bis zu 4 Jahren, bis auch der verlorene Nachwuchs langsam wieder aufgebaut werden kann. Und das natürlich nur, wenn die kommenden Sommer nicht wieder so trocken sind. Außerdem appelliert er, Hunde nicht in den Kältepools baden zu lassen. Das setzt die Fische massiv unter Stress und kann sie krank machen. Im Endeffekt verliert man diese Fische dann auch noch.
2: Die Stadt Laa will gegen wilde Müllablagerungen bei Glascontainern vorgehen. Dafür hat die Verwaltung an 2 Containern Videokameras installiert. Immer wieder seien in den vergangenen Wochen und Monaten dort Abfälle abgestellt worden. Von Lebensmittelresten bis hin zu Reifen, Kühlschränken und Möbeln. Die neuen Kameras sind laut der Stadt 24 Stunden eingeschaltet. An 3 weiteren Lara-Containerstandorten sollen ebenfalls Kameras installiert werden. Zum heutigen Start ins neue Lehrjahr sind in Unternehmen und Handwerksbetrieben in Südbaden noch viele Ausbildungsplätze unbesetzt. Das teilt die Bundesagentur für Arbeit mit. Im Bezirk Freiburg gibt es zum Start des Ausbildungsjahres noch 770 freie Lehrstellen in 63 Berufen. Vor allem im Einzelhandel fehlt es demnach an Bewerbern. Besonders beliebt sind Lehrstellen als medizinische Fachangestellte, als Kfz-Mechatroniker und die kaufmännische Ausbildung im Büromanagement.
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2: Der Tag beginnt freundlich mit viel.
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0: Der Kaffee trinken mit dem Gérard Baum und wir sind stolz bei Isielzers. In Mützig fließt der Kaffee im Brinnel over Bier. Ja. Und am Sonntag, 6. September, da ist ein Marik, da sind Volkskunst-Tanzgruppen und Musik vom Orchester Perl oder Nordkuckliko von Geispitze. Das alles am nächsten Sonntag, ja, noch am Zürcher Fest gehen sie da hin. Also auf Mützig und da wird das Bier fließen, natürlich mit Maß und Ziel. Eine Ausgangsidee, Isielzers. 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

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Achtung, jetzt ein ganz anderer Tango in Strasbourg, ich habe geschafft. Und da gibt's Böschtelle oder Sperrungen, so wie am Wagen zwischen dem Parking Rive de l'Art und von Schillingen. Und Rilton, das ist in der Avenue Ehrenschmidt, da kann in einer Nacht nicht durchfahren. Es ist gesperrt für die Installation von der Ausstellung, wie am Friede anfängt. Ihr wollt vielleicht noch andere praktische Informationen. Der Pianus bringt euch jeden dort rein und er kommt für das am Halver.

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1: PLUS, vier Buchstaben, wie praktisch lokal, um so ein sympathisch bedeutet die drei plus alle da, drei Info, wie uns das Leben erleichtern. Und es geht wieder los. Heute ist der erste Schulter. Vielleicht rennen ihr schon in den Kindern noch, wie sich viel zu langsam fertig machen. Und heute verwandeln sich die Bereiche rund um die Schule in der Regel in ein richtiges Verkehrschaos. Zwischen dem Schulbus, wie quer auf der Straße steht, die Warteschlange, der Kurzzeitparkzone und die Älteren, wie geht's heute haben, wie im Kreis herumfahren, kommt der Verkehr in unsere Städte, in unsere Dörfer fast zum totalen Stopp. Vorsicht, gell, vor falschen Reflexen. Das Halten in der zweiten Reihe, die Double File oder das Parken außerhalb von einer Kasse, wenn ihr als 5 Meter von einem Fussgänger überweih entfernt, versperrt die Sicht auf unsere Kinder vollständig und schafft gefährliche tote Winkel. Das stierende Parkverhalten ist nicht nur gefährlich, sondern kann euch eine Geldstrafe von bis zu 135 Euro bringen und ein paar Punkte vom Fahrschein kosten. So, jetzt wissen wir alles. Trotzdem ein guter Schulanfang und ganz ohne Stress. Wiederst morgen ist schon Mittwoch. Ja, freier Tag. Ja, gerade noch am Schulanfang, gell? Bumm, noch keine Hausaufgaben. Also, auf nach Auvernay. An dem Mittwoch, den 2. September, um 10 Uhr, lädt die Stadt Auvernay die junge Teilnehmer zum Workshop à la découverte de la Kitchen Lito in der wunderschönen Landschaft von der Léonore Tseu in. Aber was genau ist denn die Kitchen Lito? Es handelt sich um eine erstaunliche Drucktechnik, wie von der Lithografie inspiriert ist und mit ganz einfachen Materialien umgesetzt wird. Vom Zeichnen über das Infarben bis zum Drucken erlauben die Kinder alle Schritte, um ihre eigene Komposition zu gestalten, inspiriert von den Werken von der aktuellen Ausstellung in der Léonore Tseu. Ein Angebot für Kinder ab 7 Jahren zum Preis von 5 Euro pro Kind und eine gute Nachricht für die Älteren und die Grosseltern. Ihr braucht gar nicht auf dem Platz bleiben. Die Kinder waren von einem Vermittler betreut und begleitet. Meldet euch auf der Homepage von der Léonore Tseu an. Und wieder Bäustele in den Stadtviertel Haute-Pierre und die Poterie. Seit ein paar Wochen kommt es dort zu ein paar Beeinträchtigungen aufgrund vom Ausbau vom Fernwärmenetz EVOS, wie von der Eurometropole von Strasbourg vorangetrieben wird, um die lokale Energieversorgung umweltfreundlicher und CO2-frei zu gestalten. Der erste Bereich, wie näher im Neupolde, sollte die Rue Cerbère. Dort ist die Strasse an der Hesche von der Haus Nummer 8 und 10 bis am 18. September für den Verkehr total gesperrt. Keine Sorge jedoch, wenn ich dort einkaufen will, der Zugang für Fussgänger und so der Geschäfter bleibt meili. Ein bisschen Widerstand der Hirsche von Mai Madeleine Bress ist die Vorfahrtsrichtung bis Ende September geändert. Der Zugang für Fussgänger ist dort wieder meili, aber Achtung, gell, wenn ihr einen Parkplatz hört, das Parken ist im gesamten Baustellenbereich strengstens verboten. Für alle anderen Informationen zu hören, ja, wir haben Gäste gehabt, wir waren morgen haben, können ihr euch auf unsere Homepage klicken, easy.fr, so sur einfach die 3+, les 3+, und schon habe ich alles zu hören.

Bruno Mars, I just might. Sie sind hit wieder in der Schule, Gott sei Dank. Alle vielleicht um die Zeit jetzt noch, ja, heute Morgen, ja, noch. Es ist kompliziert, aber für euch ist es jetzt leichter. Und wenn ihr den Schulanfang will feiern, wenn ihr ruhig habt, können ihr am Schulanfangsball gehen in Sulzmott im Festsaal. Es ist jetzt am Samstag, da werden wir tanzen mit den Melody Boys. Eintritt 10 Euro für den Monat. Gut, anfangen mit ICLZ. Also wenn ihr euch organisieren könnt, bei uns durch, kein Problem, wir sind da für das.

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1: Le petit pêcheur, nicht kalt mit der Manon Lisa. Die Fischer sind immer am Wasser entlang und du gibt's am meisten Schnucke, ajo. Und du will mir eben voraus, dass es nicht so juckt und nicht so bist, wenn die Schnucke stupfen. Und das lösen wir mit der Mama von Pierre. Ich bin sicher, sie hat ein Rotschleu, als es wenn ja juckt. Und du gibt er uns die Antwort, der Pierre am Holwach. Da kommen jetzt die, wie singen, für die, wie witzig sind, der Michel Berger.

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1: Heute ist der Schulanfang und sie wird nämlich geschult. Meine Mama weiss alles über alle Bereiche. Und wir wären geschult, wenn sie kommt, gell? Und ich habe euch gemerkt, dass sie wieder da sind. Die Schnuggen, ob sie Tiger oder klassische Schnuggen sind, haben wir auch ein bisschen ruhig mit den Hitze. Aber jetzt mit dem Reihen sind sie wieder da. Die Schnuggen sind auch nicht vom Schulanfang gestoppt worden, gell? Die stechen immer wieder. Und ihr erster Reflex? Kratzen. Sie ist wie wild bis aufs Blut kratzen, gell? Das machen noch normalerweise euch. Schlechte Idee. Wie diejenigen, die unter Eczema leiden, nur zu gut wissen, hilft Kratzen überhaupt nichts. Und kann die Lösung sogar noch verschlimmern. Was ist also der Rotschlaf von meiner Mama? Es ist die Massage. Nein, keine so eigentlich. Eine Massage von der Haut. Und es funktioniert sogar, wenn ich ganz allein bin. Aber nur, wenn der Stich an einer ganz schlecht zugänglichen Stelle ist, dann hat brüche eine Riemen, gell? Nehmen einfach zwei Finger, zum Beispiel den Zeigefinger und den Mittelfinger. Und striche damit sanft mehrmals hintereinander über den Stich und den Bereich drumherum. Und schon geschieht's Wunder. Das Jucken wird schnell vergehen. Aber warum funktioniert das? Das ist doch komisch, gell? Es ist meiner Mama nur Neurobiologie. Das Jucken oder sogar die starke Reizung entsteht durch den starken Kontrast zwischen der entzündeten Stelle vom Stich und die gesunde Haut drumherum. Indem wir den Bereich drüber und drumherum langsam massieren, aktivieren wir eine viel größere Hautfläche. Das Ergebnis, ich hebe den sensorischen Kontrast auf, verwirre das Signal, wie zum Kopf kommt, und so verschwindet der Drang, ich selber zu zerkratzen. Es ist einfach ein bisschen überraschend, natürlich, umsonst aber nicht unbedingt intuitiv. Und es erspart euch Wunder, wie auffälliger sind als einfache Schnuggen, Stich, sind sie von den Tiger oder nicht. Und wir sehen sie dann auch viel weniger, also können wir sagen, merci, Mama. In allen Bereichen hat sie uns selbst beizubringen, meine Mama. Und sie kommt alle da an dieser Uhrzeit und natürlich auch im Podcast mit unserer App. Ici.

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Marine Escro, nanne nicht speziell so arisch korrekt und bringt die Schiete da. Neuigkeiten aus der Zeitung Rheinblick, jede Zischte, besser gesagt. Nicht ganz so nur ist, aber ein Vorgeschmack gibt der Reich und man wäre zum Beispiel von unseren Winzer reden, wie da im Herbst sind und durchschiebt sie am Wien in der Zeitung mit Moos. Da wären wir nicht voll, wenn wir gerade davon reden. Und am Halver kommt also für das der Julien Steinhauser speziell so. Wir bleiben auf dem Weih, wir fahren wieder schnell Zeit mit der App ici im Auto sur la route de Palmas.

0: Speziell soll es März sein, der 1. September. Heute ist Schulanfang, aber wie gewähnt, in der Ferienzeit oder wenn Schule ist, jede Zischte kommt er mit der Frischzeitung Reinblick. Es ist der Julien Steinhauser. Bonjour Julien.
1: Bonjour Jonathan, guten Morgen.
0: Julien, momentan sind die Winzer am Herbst und ich glaube, es wird ein bisschen vom Wien geredet in der Zeitung.
1: Nein, Gesundheit schon, guten Morgen. Reinblick.
0: Es fehlt.
1: Im Reinblick haben wir uns schon ein Gläschen eingeschenkt. Aber Achtung, gegen weniger wie wir haben uns ein Glas wie aus Biodynamie eingeschenkt. Und das, weil unser Reporter, der David Pfamm, hat ein ganzes Dossier darüber geschrieben, über das Thema Biodynamie im Weinbäuerei. Und das ist auf unsere so Doppelseite, hat eine ganze Ermittlung darüber gemacht. Was ist genau Biodynamie? Biodynamie ist ein bisschen Philosophie, die vom berühmten Rudolf Steiner in den Jahren 1920 aufgebaut worden ist. Und die Weinbäuerei, die Biodynamie machen, arbeiten zum Beispiel mit dem Mond. Oder man geht auch im Grund in der Rava. Sie stellen so Kierkerner im Grund und so komische Sachen. David hat ein Reportage gemacht bei der Familie Meyer in Bergholz oder noch die Olivier Umbrecht in Derika. Da macht Biodynamie und David Pfamm, unser Reporter, expliziert das alles uns. Aber nur das Problem, es gibt da andere Forscher, die sagen, Achtung, das ist ein bisschen eine Sekte. Und der Rudolf Steiner, wie das wissen, ist auch ein bisschen eine Kontroverse, nicht? Und in unserer Ermittlung erfährt man exakt, um was es geht und ob es eine Sekte ist oder nicht. Und das entdecken wir auf unsere Doppelseite im Rheinblick. Nur für wissen, es gibt im Elsass eben 8% der Weinbäuerei, die jetzt in Biodynamie arbeiten.
0: Und das entdecken wir also. Was haben wir noch für Thema noch erst?
1: Ja, wir haben ein fast ein Drama für unsere Leser und für ihre Zuhörer. Achtung, es geht fertig. Ist jetzt fertig mit der Sendung, immer wieder von der Kollegen von der SWR. Ja. Die letzte ist am 13. September, glaube ich. Und im Rheinblick erfahren wir, warum, wieso und was folgt noch, wenn es fertig ist mit immer wieder sonntags.
0: Also, und nach dieser Trüre ist noch eine bessere vielleicht?
1: Ja, wir haben noch andere Sachen durch. Wir reden ein bisschen von der Bahnpost grenzenlos. Das ist ein Zugticket. Man geht für die Jungen, man geht eben auch 29 Länder in Europa besichtigen. Und obwohl jeder wieder anfängt mit den Schülern, haben wir doch noch ein paar Tipps für den letzten Tag der Ferien. Wir sind zum Beispiel im Nordelsass auf der Linie Maginot. Wir sind auch ein bisschen wir haben noch eine Wanderung gemacht an der Quala von der Lauter, auch im Nordelsass. Und wir fahren auch mit einer alten Dampflokomotive in Deutschland.
0: Und das soll es endigen. Und dem System mit der Zeitung Rheinblick zu lesen. Auch auf dna.fr und l'alsace.fr. Julien, wir wünschen euch eine schöne Woche und bis am nächsten Zischte wieder.
1: Merci vielmals, tschüss.
0: Und guter Schulanfang, gell?
1: Merci, ich fand das fertig, das ist schon mal für mich.

Mensch mit dem Herbert Grönemeyer ist jetzt Spiel mit alle Menschen können mitmachen für ihre Eintritt gewinnen für die Ausstellung von Strasbourg vom 4. bis am 13. September. Da werden noch der neue Besen wie so schön feit können kaufen. Elsässische Produzenten drauf oder noch andere gehen. Wie ist alles morgen entdecken? Spezialitäten von der ganzen Welt. Und wir vielleicht noch, warum nicht, dass ihr gehen wollt. Alle unsere Büren werden auch dicht sind. Und wir auch. Wir werden auch ein Stand haben in Elsass. Kommen und treffen uns auf der Ausstellung.

Ah, Idee haben wir genug, aber das Geld vielleicht nicht. Der Louis Bertignac und Visiteur bei Ici Elsass. Ein guter Appetit. Tja, der Laurent Baffi, wie ein Witzknüppe ist, er wird in sauberen Sinn, oder besser gesagt in Munzwiller. Und da werden wir miteinander das erwähnen. Mit dem Elsasser wie das erste Teil dürft morgen vor dem Laurent Baffi für dem Ofen. Und wer ist das? Die Person hat erst den ganzen Sommer morgen lachen und letztes Jahr bei uns, bei Ici Elsass und am Holwach ist er bei uns. Wer ist das? Bleibe du.

0: Ici Elsass, ja, es ist wieder September, die Ferien sind rum und da wollen wir auch nichts denken. Für auch nichts anderes denken und für Lachen nichts Besseres als das, als mit unserem Freund Danny Diemersen. Er ist da. Bonjour Danny.
1: Salut, Jonathan.
0: Danny, ich habe uns den ganzen Sommer machen lachen und wir wollen wieder schlafen. Das Mal kann man auch erleben auf der Bühne. Das wird am 12. September sein in Munzwiller im Zornhof.
1: Ja, ganz genau. In Munzwiller im schönen Saal im Zornhof. Ich hoffe, in der Ehesportei vom Spektakel von Laurent Baffi.
0: Ah, das ist auch ein Witz knüppel, wie man gut kennt am Fernsehen. Ein Sniper für gut lachen. Und ihr macht also das erste Teil, das heisst, singen wir.
1: Ganz ehrlich zu sein, das ist eine Sozietät, wie Bukest heisst, so wie ich geschrieben bin. Und dann haben sie mich kontaktiert. Dann die haben ein bisschen Elsasser gewählt, wie der Anfang macht für den Laurent. Und vielleicht auch, dass ein bisschen an das Publikum kommt. Hein? Dann mache ich, ich will jetzt auch Chauffeur de Salle, aber wo nicht so lange auf. Und dann will ich mit Scopé Französisch an den Platz machen, dass der ganze Publikum vom Laurent ja ein bisschen Elsasser immer richtig kennt. Voilà.
0: Also werden wir so vorrichten, so, wenn wir wieder Diesel machen, ein bisschen so durchwarm und werden sie mal lachen. Wenn ich so am halben Innen fange an, kann man da Bier abstellen oder muss man reservieren?
1: Ja, du kannst nur reservieren. Hein? Du kannst reservieren um Zornhof oder ich glaube, es ist Elo Azo und es ist für ein paar Möglichkeiten, wie du noch Bier kannst finden, natürlich. Oh. Hein? Und ich sag, der Diesel, wenn der Laurent kommt, sind soll aber ganz heiß. Hein?
0: Und was macht es für das erste Teil machen vom Laurent Baffi, wie ein großer Witzknüppel ist?
1: Oh, was jetzt mehr macht, ich will jetzt ganz ehrlich sein, mit der Jonathan, ich bin, erstens habe ich das nicht erwartet. Ich erzähle so, ich mache gar nicht lang, hein, so wie du es weißt, hein, so wie wir miteinander schon alles jeder Morgen erzählt haben, offiziell das. Aber dass ich jetzt die première Partie vom Humorist national mache, hätte ich niemals gedacht. Und das finde ich euch stolz, aber was macht man?
0: Aber doch, ich kenne. Ich kenne. Und das werden wir also erleben mit dem Laurent Baffi, oder zuerst den Danny Diemer, wie das wird machen im Zornhof. Und natürlich werden wir wieder schlagen mit ich, Danny. Denn ich glaube, ihr habt ein Projekt in der nächsten Zeit. Können wir ein Kurzwort uns schon verraten?
1: Ja, natürlich. 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

0: Ah, ich habe auch nicht viel geschlafen. Schlaflos. Kerstin hat bei Selsos alle Momente bei uns am Radio können auch wieder hören. Mit Podcast, wenn ihr nicht habt, können schlafen. Mit der App ICI. Und ihr könnt auch auf unserem Facebook gehen. Da haben wir jetzt zum Beispiel ein Video mit dem Schullehrer, der Yves Bistruf, gemacht, wie er uns ein bisschen erzählt, seine verschiedenen Schulanfänge, wie das gelaufen ist, früher. Und das verpoppelt er uns am Internet, auf unsere Video, auf unserem Facebook und Instagram, ICI Elsass. Kansas auf Elsass ist jetzt da mit Born in Elsass. 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

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Und warum keine drei Finger, sowie die drei Informationen mit dem Pianist. 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Es ist jetzt fertig, aber das Mal ist es bei Haute-Pierre und im Potri-Viertel. Wie es los ist, was genau der Pierre sagt, ist alles am Halver. Bleiben bei ICLSOS und fahren wir langsam. Oh,

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Und es geht wieder los. Heute ist es der erste Schulter. Vielleicht rennen ihr schon in den Kindern noch, wie sich viel zu langsam fertig machen. Und heute verwandeln sich die Bereiche rund um die Schule in der Regel in ein richtiges Verkehrschaos. Zwischen dem Schulbus, wie quer auf der Straße steht, die Warteschlange, der Kurzzeitpark, so und die Älteren, wie geht's sieht haben, wie im Kreis herumfahren, kommt der Verkehr in unsere Städte, in unsere Dörfer fast zum totalen Stopp. Vorsicht, gell, vor falschen Reflexen. Das Halten in der zweiten Reihe, die Double Fil oder das Parken außerhalb von einer Kasse, wenn ihr als 5 Meter von einem Fussgänger überweih entfernt, versperrt die Sicht auf unsere Kinder vollständig und schafft gefährliche tote Winkel. Das stierende Parkverhalten ist nicht nur gefährlich, sondern kann euch eine Geldstrafe von bis zu 135 Euro bringen und ein paar Punkte vom Fahrschein kosten. So, jetzt wissen wir alles. Trotzdem ein guter Schulanfang und ganz ohne Stress. Wieder morgen ist schon Mittwoch. Ja, ein freier Tag. Ja, gerade noch am Schulanfang, gell? Bumm, noch keine Hausaufgaben. Also, auf nach Auvernay-Aubernais. An dem Mittwoch, den 2. September, um 10 Uhr, lädt die Stadt Auvernay die jungen Teilnehmer zum Workshop à la découverte de la Kitchen Lito in der wunderschönen Landschaft von der Léonore Tseuil in. Aber was genau ist denn die Kitchen Lito? Es handelt sich um eine erstaunliche Drucktechnik, wie von der Lithografie inspiriert ist und mit ganz einfachen Materialien umgesetzt wird. Vom Zeichnen über das Infarben bis zum Drucken erlauben die Kinder alle Schritte, um ihre eigene Komposition zu gestalten, inspiriert von den Werken von der aktuellen Ausstellung in der Léonore Tseuil. Ein Angebot für Kinder ab 7 Jahren zum Preis von 5 Euro pro Kind und eine gute Nachricht für die Älteren und die Grosseltern. Ihr braucht gar nicht auf dem Platz bleiben. Die Kinder waren von einem Vermittler betreut und begleitet. Meldet euch auf der Homepage von der Léonore Tseuil an. Und wieder Baustelle in den Stadtvierteln Haute-Pierre und die Poterie. Seit ein paar Wochen kommt es dort zu ein paar Beeinträchtigungen aufgrund vom Ausbau vom Fernwärmenetz EVOS, wie von der Eurometropole von Strasbourg vorangetrieben wird, um die lokale Energieversorgung umweltfreundlicher und CO2-frei zu gestalten. Der erste Bereich, wie näher im Neupol, das sollte die Rue Cerbère. Dort ist die Strasse an der Hesche von der Hüste Nummer 8 und 10 bis am 18. September für den Verkehr total gesperrt. Keine Sorge jedoch, wenn ich durch den Kaufen will, der Zugang für Fussgänger und so der Geschäfter bleibt meili. Ein bisschen Widerstand der Hirsche von Mai Madeleine Bresse ist die Vorfahrtsrichtung bis Ende September geändert. Der Zugang für Fussgänger ist dort wieder meili, aber Achtung, gell, wenn ihr einen Parkplatz hört, das Parken ist im gesamten Baustellenbereich strengstens verboten. Für alle anderen Informationen zu hören, ja, wir haben gestern gehört, wir waren morgen haben, können ihr euch auf unsere Homepage klicken, ici.fr Elsass hören einfach die 3+, les 3+, und schon habe ich alles zu hören.

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September. 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Zuwitz ist ein DJ da für Restmore tanzen. Und am Sonntag den ganzen Tag ab der 11. für das Aperitif, die Wielertaler oder die Facile à Danser. Der Eintritt ist Eintritt kostenfrei, aber voilà, gehen ohne. Es ist eine Idee, unsere Elsass für einen drauf machen mit Grumbeeren. Da kommen drin, wo es dynamisch mit auf Venedig.

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L'amour et à aimer plus fort qu'être aimé de Daniel Balavoine. Puis ici, Elsos. Und da haben wir miteinander das Lied gesungen. Das Lied für unsere Mütterspruch, die kommt jetzt hier mit der Daniel Grevener-Werner vom Mendi bis am Freitag. Und ihr will es ausstehen. Enfin, es ist wie aushalten, aber ausstehen derzeit. Wollen wir uns das erwähnen in ein paar Minuten, Daniel, bis gleich. Da haben wir Rhythmus del Mundo, zwei Raumwohnungen.

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1: Hit betracht man von neuem, das wäre bei uns stehen. Man redet immer noch von den Hits. Hits hört man mit Hit oder Hit gut, oder hört man mit uns stehen. Man kann auch mal noch ein Dreh werben, uns halt, und noch ein Dreh. Und man das wäre bei uns stehen. Im Standard ist es ausstehen und auf Französisch supporter, endurer. Das ist Synonym von uns halt, wenn man von der Hits redet. Das Verb im Stehen besteht aus zwei Wörtern, zuerst beim Präfix «üs», Standarddeutsche «aus», und im Deutschen vom Mittelalter «us». Und es geht zum alten germanischen Präfix «uta» zurück. Seiner, das ist «us». Im Mittelalter, wir sagen «üs». Und im Standarddeutschen ist «aus». Das ist manche, weil es kommt glauben, aber es später kommen, Standarddeutsche. Das Verb «stehen», das Verb stehen, Standarddeutsche stehen, im Deutschen vom Mittelalter stehen, und es geht zum alten germanischen Verb stehen zurück. Und was interessant ist, ist aber, dass das Verb stehen erst im 16. Jahrhundert entstanden ist, in der Sprache von den Kaufmännern. Und ist, warum das Verb stehen, da stehen, ne? Aber das ist, wenn man nur sagt, stehen, das soll heißen, Apps, wo noch drüse blieb. Und Apps, wo noch nicht ingetroffen ist. Sehen wir, wie das interessant ist. Auch wenn man das sagt, der Titel muss man stehen. Aber probiere dann semantisch die Verbindung zu machen dann mit dem Wort, also mit dem Verb vom 16. Jahrhundert. Ist doch interessant.
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Und ich glaube, momentan sind noch ein bisschen schnuck, jetzt noch das Wetter, gell, mit dem Reihe. Aber wie kann man machen, dass es nicht mehr so juckt oder brennt, wenn man von einer Schnuck gestupft wird oder das wird er uns sagen. 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
1: Heute ist der Schulanfang und sie wird nämlich geschult. Meine Mama weiss alles über alle Bereiche und wir wären geschult, wenn sie kommt, gell? Und ich habe euch gemerkt, dass sie wieder da sind. Die Schnugen, ob sie Tiger oder klassische Schnugen sind, haben wir auch ein bisschen ruhig mit den Hitze. Aber jetzt mit dem Reihen sind sie wieder da. Die Schnugen sind auch nicht vom Schulanfang gestoppt worden, gell? Die stechen immer wieder. Und ihr erster Reflex? Kratzen. Sie ist wie wild bis aufs Blut kratzen, gell? Das machen noch normalerweise euch. Schlechte Idee. Wie diejenigen, die unter Eczema leiden, nur zu gut wissen, hilft Kratzen überhaupt nichts. Und kann die Lösung sogar noch verschlimmern. Was ist also der Rotschlag von meiner Mama? Es ist die Massage. Nein, keine so eigentlich. Eine Massage von der Haut. Und es funktioniert sogar, wenn ich ganz allein bin. Aber nur, wenn der Stich an einer ganz schlecht zugänglichen Stelle ist, dann brauchst du einen Riemen, gell? Nehmen einfach zwei Finger, zum Beispiel den Zeigefinger und den Mittelfinger. Und striche damit sanft mehrmals hintereinander über den Stich und den Bereich drumherum. Und schon geschieht das Wunder. Das Jucken wird schnell vergehen. Aber warum funktioniert das? Das ist doch komisch, gell? Es ist meiner Mama nach Neurobiologie. Das Jucken oder sogar die starke Reizung entsteht durch den starken Kontrast zwischen der entzündeten Stelle vom Stich und die gesunde Haut drumherum. Indem wir den Bereich drüber und drumherum langsam massieren, aktivieren wir eine viel größere Hautfläche. Das Ergebnis, ich hebe den sensorischen Kontrast auf, verwirre das Signal, wie zum Kopf kommt, und so verschwindet der Drang, ich selber zu zerkratzen. Es ist einfach ein bisschen überraschend, natürlich, umsonst aber nicht unbedingt intuitiv. Und es erspart euch Wunden, wie auffälliger sind als einfache Schnurken. Sind sie von den Tiger oder nicht? Und wir sehen sie dann auch viel weniger. Also können wir sagen, merci, Mama. In allen Bereichen hat sie uns selbst beizubringen, meine Mama. 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

Stefanie Erstl, Mambo Fever, alle mit Kinder wie die Schulen, können noch endlich an ihn denken und warum nicht übermorgen im Kines. 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
1: 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Du, wie man reist auf der ganzen Welt, Nachrichten bringen, auch vom Ländl, mit der Zeitung Rheinblick. Ja, wir sind Sisti. Du, werden wir die Zeitung miteinander lesen und auch mit unserem Spezialist, der Julien Steinhauser. Es wird von Wien geredet, es wird von anderen Sachen reden, ein bisschen, ja, noch für die letzten Teufel bringen, vor dem richtigen Anfang von der Schule. Da können wir noch ein bisschen profitieren, die Woche trotzdem. 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

0: Ici Elsass, wir sind der 1. September. Heute ist Schulanfang, aber wie gewähnt, in der Ferienzeit oder wenn Schule ist, jeden Dienstag kommt er mit der Frischzeitung Reinblick. Es ist der Julien Steinhauser. Bonjour Julien.
1: Bonjour Jonathan, guten Morgen.
0: Julien, momentan sind die Winzer am Herbst und ich glaube, es wird ein bisschen vom Wein geredet in der Zeitung.
1: Nein, Gesundheit schon, guten Morgen. Reinblick.
0: Das gilt.
1: Im Reinblick haben wir uns schon ein Gläschen eingeschenkt. Aber Achtung, gegen weniger wie wir haben uns ein Glas wie aus Biodynamie eingeschenkt. Und das, weil unser Reporter, der David Pfamm, hat ein ganzes Dossier darüber geschrieben, über das Thema Biodynamie im Weinbäuerei. Und das ist auf unsere so Doppelzeit, hat eine ganze Ermittlung darüber gemacht. Was ist genau Biodynamie? Biodynamie ist ein bisschen Philosophie, die vom berühmten Rudolf Steiner in den Jahren 1920 aufgebaut worden ist. Und die Weinbäuer, die Biodynamie machen, arbeiten zum Beispiel mit dem Mond. Oder man geht euch im Grund in der Rava, sie stellen so Kiakerner im Grund und so komische Sachen. David hat ein Reportage gemacht bei der Familie Meyer in Bergholz oder noch die Olivier Umbrecht in Derika, da macht Biodynamie und David Pfamm, unser Reporter, expliziert das alles uns. Aber nur das Problem, es gibt auch andere Forscher, die sagen, Achtung, das ist ein bisschen eine Sekte. Und Rudolf Steiner, wie das wissen, ist auch ein bisschen kontroversé, nicht? Und in unserer Ermittlung erfahrt man exakt, um was es geht und ob es eine Sekte ist oder nicht. Und das entdecken wir auf unsere Doppelseite im Rheinblick. Nur mal für Wissen, es gibt im Elsass eben 8% der Weinbäuer, die jetzt in Biodynamie arbeiten.
0: Und das entdecken wir also. Was haben wir noch für Thema noch erst?
1: Ja, wir haben ein fester Traum für unsere Leser und für ihre Zuhörer. Achtung, es geht fertig. Ist jetzt fertig mit der Sendung, immer wieder von der Kollegen von der SWR. Ja. Die letzte ist am 13. September, glaube ich. Und im Rheinblick erfahren wir, warum, wieso und was folgt noch, wenn es fertig ist. Wenn es fertig ist, mit immer wieder sonntags.
0: Also, und nach dieser trügerischen Uhr ist da noch eine bessere vielleicht?
1: Ja, wir haben noch andere Sachen durch. Wir reden ein bisschen von der Bahnpost. Grenzenlos, das ist ein Zugticket. Man geht für die Jungen, man geht eben auch 29 Länder in Europa besichtigen. Und obwohl jeder wieder anfängt mit den Schülern, haben wir doch noch ein paar Tipps für den letzten Tag der Ferien. Wir sind zum Beispiel im Nordelsass auf der Linie Maginot. Wir sind auch ein bisschen wir haben noch eine Wanderung gemacht an der Quala von der Lauter, auch im Nordelsass. Und wir fahren auch mit einem alten Dampflokomotiv in Deutschland.
0: Und das alles endigen und dem System mit der Zeitung Rheinblick zu lesen auch auf dna.fr und alsass.fr. Julien, wir wünschen euch eine schöne Woche. Und bis am nächsten Dienstag wieder.
1: Merci vielmals. Tschüss. Anna.
0: Und guter Schulanfang, gell?
1: Merci. Ich habe das fertig. Das ist schon mal für mich.
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365, der Florian Bunke, ja, so weit muss man noch nicht warten für Weihnachten, es geht schneller. Auf Abo denken wir jetzt nicht an das. Morgen ist schon der Strahlen und morgen ist der Jung Arthur Flick mit uns. Wir haben ihn geladen, er ist Eierproduzent im Nordelsass bis Sulz unter dem Waldnabestrahlen und er hat ein Video gemacht auf Elsässisch, wunderbar, überall gelöst, wo auf der ganzen Welt. Und er ist unser Gast, morgen alle schöne Rufe in alle mit diesem Elsass. 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